0: zwei, vier, fünf. Und zack! Juhu,
1: verdammter Mist! Machen tun!
2: Jetzt bin ich dran! 1, 8, 10, ha! Und schon wieder ist Papa draußen! Ha.
1: Jetzt will ich euch mal was sagen. Tun haben können sein, wenn ihr meint, ihr könnt mich fertig machen. Dann seid ihr aber haben an den Falschen gehabt sein, können bekommen sein haben. Mama,
0: ja?
1: Geh sofort in die Küche.
0: Okay, Papa. Tun.
1: Und Fernet machen tun?
2: Aha.
1: Komm mal hierbei.
2: Aber Papa, das ist doch nur Mensch, ärger dich nicht. Aua. Ach, das finde ich aber echt nicht gut, ey.
1: Was heißt hier nur? Verdammter Bengel machen haben, werden tun sollen sein möchten. Wer verdient denn hier euren Lebensunterhalt?
3: Ja, ja.
1: Haben getan, werden tun.
3: Ja, aber das finde ich trotzdem echt, aua, nicht
1: also.
3: Gut, ey.
1: Tun haben sollen sein.
3: Echt nicht gut, ey.
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0: dir schon gesagt, dass man sich da nicht hinfasst, Junge. Was soll bloß aus dir werden? Keiner benimmt sich so wie du.
1: Aber Mann, das tue ich doch bloß für meine Karriere, weil ich will doch ein großer Popstar werden.
0: Deshalb muss man sich noch lange nicht dahin fassen. Und Popstar wirst du sowieso nur, wenn du dein Gesicht großflächig operieren lässt.
2: Das war aus der Reihe Große Momente der Weltgeschichte. Der vierjährige Michael Jackson entdeckt bei einem zufälligen Griff in den Schritt, dass er ziemlich hoch singen kann. Land der unbegrenzten Möglichkeiten, Sommer kurz vor dem Kindergarten.

0: Ein Möbelaußenlager, ein brennender Autofriedhof, die Anlaufstelle der Arbeitslosen-Selbsthilfe Solidarpakt Ost, dahinter die Rieselfelder und die vertriebenen Siedlung Kaputistan. Das ist das Gewerbegebiet Buchfinkenweg. Hier hat der frankophile Hundefriseur Lessie Rosinski seinen kleinen Laden. Lessies Barbershop steht in großen Jugendstil-Dezifix-Buchstaben auf der milchigen Frontverglasung. Geht man hinein, tritt einem ein sympathischer Mitvierziger mit blatternarbiger Gesichtsbräune und speckigen Hüften entgegen. Das ist Lessie.
1: Ich bin Lessie und das ist mein Salon. Gucken Sie sich ruhig etwas um.
0: Vorm linken Spiegel hat Lessie gerade einen Rottweiler in Arbeit. Der kapitale Rüde ist auf einen kunstledernen Sessel gekettet und der Kopf fast vollständig unter einer qualmenden Trockenhaube verschwunden. Die neue Revue auf den Knien des glatthaarigen Gebrauchshundes ist furchtbar entstellt und mit gelblichen Geiferschlieren überzogen. Daneben wartet ein Königspudel darauf, bedient zu werden. Der Hund zittert am ganzen Körper und hat vor Nervosität schon mehrere schmierige Exkrementhäufchen im Friseurladen verteilt. Lessie sagt, woran's liegt.
1: Bei mir gibt's den Kaffee umsonst, den müssen die Kunden nicht bezahlen.
0: Ja, hier werden Hunde genauso ernst genommen wie Menschen. Doch das Geschäft geht schlecht. Seine Kunden sind oft ältere Menschen aus dem angrenzenden Kaputistan, die es sich nicht leisten können, mit ihrem Fido oder Waldi jede Woche zum Friseur zu gehen. Für diesen Kundenstamm hat sich Lessie was Besonderes überlegt. Die Sozialhilfeempfängerfrisuren.
1: Ich gieße eine Tasse Bensin über das Tier und wuff.
0: Die Rezession bringt es mit sich, dass auch immer mehr Menschen Lessies Sonderangebote wahrnehmen. Vom benachbarten Arbeitslosenzentrum schauen schon mal Leute herein, lassen sich den Kopf mit Benzin schamponieren
1: und wuff.
0: Ja, seine Liebe gehört aber weiterhin den Hunden. Verheiratet ist Lessie Rosinski seit 12 Jahren mit einer bezaubernden Afghanenhündin.
1: Du verstehst, Ausländer fick de Gute.
2: Okay, das war's. Den letzten O-Ton schneidet ihr bitte noch weg, ne? Bevor es in die Sendung geht. Das können wir nicht machen, ne? Okay, dann, ach, bringst du mir eben Kaffee mit? Warte.
3: Come here, baby.

0: Jochi und Erwin unterwegs.
1: A little question in between, Mr. Brochterbeck.
2: Red Deutsch mit mir, Rotzlöffel.
1: Zwischenfrage, du Globalisierungsmuffel. Sag mal, wohin geht denn die Reise heute? Pommes einfahren beim Schotten? Oder wollen wir uns mal ordentlich einzischen, Brochen, ey?
2: Was?
1: Du, am Bahnhof, da soll eine neue Kaipi-Lounge aufgemacht haben, ne? Da hängen bestimmt schon die ganzen angesagten Leute rum, ey.
2: Nix da, Freundchen. Wir fahren zum Schnuppertraining von Eintracht Braunschweig. Da wirst du jetzt angemeldet.
1: Was? Was soll ich denn bei so einem Polizeihundtraining? Willst du mich etwa zum Drogenköter ausbilden lassen? Oh, obwohl, gar nicht mal so unkrass war. Jede Menge Stoff in der Nase den ganzen Tag.
2: Hör mal, Eintracht Braunschweig ist ein Fußballverein.
1: Und was wollen die Loser mit den Kötern?
2: Idiot, steig aus, Hönefeld, wir sind da.
1: Hä? Sag mal, Rojo, irre ich mich? Oder ist das hier ein Fußballplatz?
2: Das ist der Abreiteplatz von Eintracht Braunschweig. Hier wird der Nachwuchs gedrillt.
1: Und das haarige Monster da mit dem Eisenschnuller im Face, wer ist das?
2: Das ist Jugendtrainer Bonzo Kaschubiak. Unter dem hab ich schon gedient.
1: Oh, wie alt ist er denn dann? 130?
3: Aua. Tieflingeingriff, 9 Uhr und alles auf, nach hinten wegtreten, Marschmann.
1: Mal so gefragt, Brochterman, was soll ich denn hier in dem Al-Qaida-Camp? Lass uns doch abhauen, komm, und irgendwo so ein Red Bull tischen. Ich bin doch total groggy vom Rave letzte Nacht.
2: Nix da, Sportsfreund, du wirst jetzt hier beim Training mitmachen.
1: Was? Ich? Hey, sag mal, ich bin Musiker, ein sensibler Künstler. Du kannst mich doch nicht mit diesem Grizzly hier in ein Fass stecken und so.
2: Die deutsche Nationalelf braucht jetzt jeden wehrfähigen Deutschen. Bis 2006 bist du topfit, Hönefeld.
1: Ach du Scheiße, Meister Petz trabt an.
2: Heil Eckfahne, Herr Kaschubiak.
3: Ist das Ihrer Brochterbeck? Sieht ein bisschen mickrig aus, der Pimpf. Aber das kriegen wir schon hin. Zack, zack. Und eins und eins und zwei und zwei und eins
1: Was
3: und eins.
1: Was ist mit dem Tanzbären los? Ist der schon digitalisiert?
2: Soll's auf der Stelle traben, Erwin. Los, Konditionstraining.
1: Ach ja? Und wenn mich einer sieht, dann komm ich in eine Klapse, wa? Trab doch selbst auf der Stelle, du Idiot. Du, ich guck mal, ob ich hier nicht irgendwo so einen Flippenautomaten finde.
3: Na los, Brochterbeck! Vorbild für die Jugend sein, lautet die Kampfparole. Keine Müdigkeit vor Schützen. Und eins, und eins, und eins, und eins. Leicht antraben. Granatenanschläge, 11 Uhr.
2: Herr Bonzo, ich bin doch viel zu alt für dieses Training.
3: Etwas Verlust ist immer. Dann wird eben mal gestorben für das Vaterland. Und eins, und eins, und eins, und eins, und eins.
1: Von Kranken. Du, da werde ich doch lieber Popstar, ey. Guck dir mal Keith Richards an, ne? Hat der etwa trainiert in seinem Leben? So, ja. Und wer ist noch im Business? Keith oder die Weltmeister-Elf von 54? Hä? Weißt du Bescheid? Lass die Loser sich doch den Arsch aufreißen. Nix für Hönefels Erwin. Der Fußball hier, wa? Mann, Menno. Wo ist denn jetzt so ein Fluppenautomat auf diesem kackigen Reichsparteitagsgelände? Gucken mal eben.

0: Stichland denn überhaupt Algerien? Es findet der Strand sieht ganz sauber aus.
1: Weil die sich zum Beispiel gar nicht nach den Algen genannt haben.
0: Sondern?
1: Was weiß ich? Nach dem Alk, den sie hier nicht saufen dürfen, womöglich.
0: Dann müssten sie ja Algerien heißen, das tun sie aber nicht.
1: Ist doch scheißegal, wie diese Wüste hier heißt. Meinetwegen hätten sie das Land auch Fundament nennen können, bei den ganzen Ultramuslims, die hier dauernd aus dem Sand kriechen.
0: Ist weiß, wie die heißen, Sandinisten.
2: Quatsch. Also Fundamentalisten.
0: Und die sind für Fundamente überall, oder was? Ja, wozu denn, wenn man dann nachher gar keine Häuser drauf baut?
2: Was soll man sonst machen mit so viel Sand, außer Betonfundament?
1: Laro hat recht. Die Jungs wissen schon, was sie tun. Am besten wir machen die Biege, sonst landen wir noch in einem der Fundamente von den Terroristen.

0: Radio FFN Serie.
1: Die Firma.
0: Liebe, Intrigen, Portokosten.
1: Schicksale rund um das Wirtschaftsimperium des Fritz F. Niedmeier.
0: Während Suzette Niedmeier immer noch mit ihrem neuen Geliebten Zarkowski das Weite sucht, hat Schrage eine niederschmetternde Entdeckung gemacht. Der zweifach beschichtete Blechwaschlappen, den er gerade erfinden wollte, wird in Taiwan schon seit 30 Jahren hergestellt. Niedmeier ahnt noch nichts davon, sondern öffnet unbedarft ein Paket, das ihm sein Bruder eben aus Taiwan geschickt hat.
2: Hey, was ist das denn?
0: Sorgfältig eingepackt zwischen ein paar alten Blechwaschlappen findet er zu seiner Überraschung ein Ei.
3: Ein Ei? Vielleicht von Kolumbus. Sehen Sie mal, da ist auch noch ein Brief.
2: Lieber Fritz, pass bitte gut auf das Ei auf. Es könnte die Rettung sein, dein Clemens Maria.
0: Noch bevor Niedmeier sich weiter mit diesem rätselhaften Ei beschäftigen kann, kommt Schrage hereingestürzt und wirft schwungvoll die Tür hinter sich zu.
2: Schrage! Das ist die fünfte Scheibe in diesem Monat.
4: Die sechste, Herr Niedmeier, die sechste.
2: Naja, von mir aus, aber... Aber sind Sie endlich mit dem Waschlappen weitergekommen?
4: Deshalb bin ich hier. Sehen Sie sich das an. Hä? Es ist mir gelungen. Warte. Jawohl.
0: Stolz hält er Niedmeier den zweifach beschichteten Blechwaschlappen unter die Nase, der ihm im Waschraum des Schrottplatzes in die Hände gefallen ist.
4: Zum ersten Mal habe ich ihn zweifach beschichten können. Ja.
0: Niedmeier sieht sich das Ding prüfend an.
2: Aber hier am Rand, da fehlt ja ein Stück, wa?
4: Das ist nur ein Verfahrensproblem. Das bekommen wir doch in den Griff, ganz sicher.
2: Ja. Genial, Schrage. Ja. Ich wusste ja, Sie können was. Los, jetzt aber ins Labor und weitermachen.
4: Natürlich.
0: Siegessicher verschwindet Schrage im Labor und wirft schwungvoll die Tür hinter sich zu.
2: Ach, wissen Sie, ich raue Menschen, dafür ist der Mann ein Genie.
0: Niedmeier wirft den Blechwaschlappen, den Schrage ihm gegeben hat, auf seinen Schreibtisch und landet zwischen den Blechwaschlappen, in denen das Ei verpackt war. Auf dem Schreibtisch gerät alles in Bewegung.
3: Mein Gott.
0: Zu spät. Diesmal fällt nicht in Japan, sondern in Niedmeiers Büro ein Ei vom Tisch. Wie aus heiterem Himmel ist Dackel Norbert zur Stelle und schlägt es auf.
2: Aus! Geh weg, Norbert! Na, wirst du wohl? Los!
0: Niedmeier fängt an, mit den Blechwaschlappen nach Norbert zu werfen. Doch plötzlich stockt er. Verwundert sieht er sich an, womit er gerade wirft.
2: Was ist das denn? Das sind ja... Zweifach beschichtete Blechwaschlappen. Was steht denn da drauf? Made in Taiwan, 1958. Schrage!
0: Wird Schrage dem Ruf folgen? Und wenn ja, was wird er zur Erklärung vorbringen? Und warum hätte das Ei die Rettung bedeuten können? Und werden Suzette und Zarkowski weiter das Weite suchen? Werden sie es endlich finden? Versäumen sie auf keinen Fall die nächste Folge von Die Firma.

0: bei Frieda und Anneliese.
1: Frieda, habe ich in der Zeitung gelesen, das betrifft dich und deine Familie doch auch ein bisschen.
2: Unsere Zeitung haben nie Bönners dieses Jahr.
1: Da schreiben sie, eine Mutter haben sie das Kind weggenommen, weil sie das eine genuckt hat.
2: Mit der Dachlatte?
1: Nee, man bloß mit der Hand. Wird immer schöner, darf man nicht mal mehr seine eigenen Blagen vertrümmen. Und da dachte ich noch so an euren Anita.
2: Was? Aber Ehefrauen, die darf man doch wohl noch verkassematuckeln.
1: Verkassematuckeln vielleicht, aber nicht mit der Dachlatte drauf zu wemsen, wie euren Reinhard.
2: Och, och, och. Seitdem sich Anita die selber aussuchen darf, sind das mal bloß noch diese Lütken, diese 2x4.
1: Nein, nein, nein. Ehefrauen dürfen überhaupt gar nicht mehr verwallackt werden. Da kommen sofort die Behörden.
2: Also sowas. Wir gehen hier doch sehenden Auges in den Überwachungsstaat.
1: Bei uns zu Hause kriegt Saale welche, ohne Ausnahme. Mm. Am schlimmsten der Warmbruck. Der kriegt auch mal eine mit der Schaufel an, wie er singt.
2: Wer war das denn, der Warmbruck, euer Kriegsgefangener?
1: Nein, das Rind. Weißt du doch, das schwarzbunte Rind, das war ständig bulsk und das ging durch einen Stacheldraht und abends gab's denn eine Naht von unserem Opa.
2: Konnte selber kaum noch laufen mit seinen 87.
1: Aber den Warmbruck vermöbeln, das hat er noch bis zuletzt gekonnt.
2: Wo seine Frau ja auch so früh gestorben war, hatte er sonst ja auch keinen. Ja,
1: bis auf die 14 Kinder natürlich.
2: Die waren ja größtenteils längst aus dem Haus und bloß zum Verwemsen kommen die auch nicht auf Besuch.
1: Ja, ne? Aber dass man jetzt gar keinen mehr verwallacken darf, das schlägt doch dem fast die 13 aus.
2: Kommt noch so weit, dass wir alle zwangsstreicheln müssen.
1: Was ist das für eine Welt geworden? Ja.

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0: 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Eine Familienserie in vielen Teilen mit Papa Grappa Lemke.
1: Hallo.
0: Mit Fernet Lemke. Das finde ich echt nicht gut. Mit Bianca Lemke.
2: Hab schon, Freund.
0: Und Mutter Lemke.
3: Ach, wie sehen meine Hände wieder aus?
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4: Mist. Anderes Wort für ungepflegte Frau. Machen, tun, werden, sollen.
1: Schreib doch einfach Bianca, Papa.
2: Ich hab schon, Freund. Und wenn ich denen das sage, weh, dann kannst du was erleben.
1: Wenn ich ihm sage, was du für eine bist, dann ist er mir dankbar und wird mein Freund.
2: Schwuler, Schwuler, Schwuler.
3: Ach, Kinder, nun streite doch nicht andauernd, hä?
4: Also, was ist jetzt Mama tun? Was ist ein anderes Wort machen tun für ungepflegte Frau tun haben?
3: Das ist eine Schlampe, Papa.
4: Siehste, da hast du mal recht sollen. Mama hätte da auch gar nicht reingepasst, tun werden sollen, machen sollen.
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0: also einmal ihr psychologisches Gutachten. Schwer neurotische Persönlichkeit mit eindeutig sadistischen Zügen.
1: Das ist gut, oder?
0: Ja, das ist ganz gut, ja. Waffenschein vorhanden.
1: Ja.
0: Praktikumsbescheinigung von einem Herrn Idi Amin.
1: Oh,
0: ja, ja, prima, prima. Die Lehre zum Schifffahrtskaufmann sehe ich, hatten Sie abgebrochen.
1: Aber das lag mir einfach nicht so. Da zu wenig Gewalt.
0: Natürlich, natürlich, verstehe. Gut, dann wollen wir Ihnen mal die Daumen drücken, dass wir da was finden für Sie, ne?
1: Das wäre schön.
2: Das war aus der Reihe Große Momente der Weltgeschichte, Arbeitsamt Bagdad Ende der 60er. Der junge Saddam Hussein bewirbt sich um einen Ausbildungsplatz als

0: der Scheißtyp bloß wieder? Wir hatten gesagt, 5 Uhr bei Gertrud. Und jetzt ist es schon 7:15. Verdammt, ich muss noch meine ganzen Unterhosen bügeln zu Hause.
1: Scheiße, was haben wir? Das ist ein Abend. Na gut, Herr Fergulat.
0: Sag mal, was ist denn mit dir los, Kurt? Du bist ja schon blau.
1: Ich hab in der Trinkhalle eine Kiste Kümmerling aufgefressen. Und weil ich so sauer war auf die Schweine, dann dauernd anscheißen. Alles Betrug.
0: Nur mal langsam mit den scheuen Pferden. Nicht? Was ist denn passiert, Kurt? Hä?
1: Ich habe den öffentlichen Nahverkehr benutzt. Alles Betrug. Kein spaltbares Material an Bord. Nur vergilbte Schrullen. Und nicht mal willig. Alles Betrug.
0: Sorry, wenn ich da mal gleich nachhake. Du bist also mit dem Bus gekommen.
1: Quatsch! Der Pissetrinker vorne an der Scheibe.
0: Ne? Der Busfahrer.
1: Mir doch egal. Der hat mich sofort an die Luft gesetzt.
0: Ach, das Arschloch. Weil du keine Karte hattest.
1: Was? Ich hab ihn gefragt, welche von den verbiesterten Schnitten auf der Ladefläche ich denn jetzt sofort poppen könnte, ZB. Na?
0: Aber bist du blöd? Nee. Du kannst doch nicht in einen Bus einsteigen und die Fahrgäste belästigen, Kurt.
1: Was soll denn das Ganze? Eng zusammenstehen und geruckel, wenn es dann nicht zum Vollzug kommt. Das wäre ja Irrsinn. Du bist fix und fertig von dem Vorspiel, ne? Und dann packst du den Wurm wieder trocken in die Hose. Das ist der reinste Wahnsinn, ne?
0: Aber hör mal zu, Kurt. Die Leute, die mit dem Bus fahren, lassen sich nicht rumschubsen und angrabbeln, um spitz zu werden, sondern nehmen das billigend in Kauf, um ihr Fahrziel zu erreichen.
1: Hier ist doch keiner außer uns.
0: Es gibt durchaus noch andere denkbare Fahrziele als die hiesige Stankwirtschaft, Kurt.
1: Für Bematschte höchstens, ne?
0: Ja, meinetwegen nennen sie so. Ja. Jedenfalls wird in der Regel im Bus nicht gepoppt. Und schon gar nicht mit dir.
1: Was?
0: Das ist, glaube ich, sogar ein Gesetz. Und diesen Schalenscherz mit dem öffentlichen Nahverkehr als Synonym für Bumsen im Bus, den schenken wir uns doch auch mal an dieser Stelle, ja? Du hast dir den ganzen Mist doch bloß ausgedacht, um deine Verspätung zu entschuldigen. Gib's doch zu, Kurt!
1: Was ich noch vergessen habe, ja. Da waren so Pop-Automaten im Bus. Da konnte man seinen Wurm reinstecken, musste ihn aber vorher platt kloppen.
0: Und?
1: Hier.
0: Ach du heiliger Strohsack.

0: Hallo, ich bin Jaroslav von Fahrgemeinschaft und du bist Hörer, bin ich lieber Jaroslav.
1: Fahrgemeinschaft, oh yeah!
2: Hey, Kalle, ich kann günstig besorgen Waschbetonplatte aus Polen. Eine Platte, 5 Pfennig.
3: Was willst du denn mit dem Scheißzeugs?
2: Kollege aus Polen bringt immer mit, wenn kommt aus Urlaub. Eine Platte in Reisetasche. Ich nehme mit aus Fleische, mach Stapel zu Hause und verkauf. Hier kostet Waschbetonplatte im Baumarkt 5 Mark. Jaro, mach Geschäft. 10.000% Gewinn, größte Geschäft der Welt.
4: Jaro, wie oft fährt denn dein Kollege nach Polen?
2: 2-mal im Jahr.
4: Aha, also 2 Platten macht einen Gewinn von 9,90 €. Super.
3: Keine Sau kommt wegen 2 Waschbetonplatten, egal wie billig. Da musst du mindestens 100 Quadratmeter im Angebot haben.
4: Das heißt aber 200 Jahre stapeln, bis die erste Mark fließt, Jaro.
2: Aber 10.000% Gewinn.
3: Was geht's jetzt, Häuptling? Du bist einfach noch nicht reif für den Kapitalismus.
2: Na, ich habe noch einen Plan. In Polen Heizkosten, sehr billig. Freund von mir kommt mit warmem Stein über Grenze und legt hierbei Leute ins Bett. Für Geld.
4: Toll, Jaro. Damit wirst du es aber reißen.
2: Meint ihr ehrlich? Nein.

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0: Erfindungen.
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6: Ja.
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4: Ja, und wo ist sie denn jetzt, Frau Raumann?
0: Das habe ich doch gesagt.
4: Ja, wo denn?
0: Ja, hören Sie doch genau hin.
4: Ja, sagen Sie es doch nochmal. Wo ist sie denn?
0: Idiot!
4: Ja, wo denn?
0: Hab ich doch gesagt.

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0: Frieda, was gab's zum Muttertag?
1: Wir haben uns dies Jahr nichts geschenkt, ich und Reinhard.
0: Was heißt da wir? Der dicke Pluck hätte dir was mitbringen müssen.
1: Ich hatte Reinhard.

0: Rat hatte den Überschreibungsvertrag nicht zu Ende gelesen. Ich habe nämlich Niesbrauch bis ans Ende meiner Tage.
1: Ja, und da hast du ihm den schäbigen Löwenzahn um die Ohren gehauen und bist wieder reingegangen, ne?
0: Und deshalb haben wir uns dies Jahr gesagt, wir schenken uns nichts.
1: Das stimmt. Ihr schenkt euch nun wirklich nichts. Das geht bei euch zu wie Vatertag auf der Samenbank.
0: Zu Vatertag kriegt Reinhard von mir und Anita einen Wellness-Einlauf mit Doppelkorn. Da freut er sich das ganze Jahr schon drauf.
1: Och, wie schön, dann hat man hinterher auch nicht so eine Alkoholfahne von der Sauferei.
0: Sagt Reinhard auch, kann man den anderen morgen sogar mit dem Auto nach der Arbeit fahren.
1: Ja, Mäse voll Doppelkorn und Heidewitzka nach dem Finanzamt. Den kann man bloß hoffen, dass unser Antrag an dem Tag nicht oben liegt.
0: Steuerzahlen muss man gar nicht beantragen, sagt Reinhard. Das wird heute vollstreckt.
1: Ja, Vatertag, Muttertag, du, ich geb da ja beides nix drum, nicht? Jeder Blödmann hat doch heute einen eigenen Tag allmählich.
0: Ja, sogar Frauen.
1: Nächsten Sonntag feiert unser Dieter den internationalen Tag gegen Homophobie.
0: Ist das diese Bluterkrankheit?
1: Nein, Schwulenangst heißt das.
0: Wieso? Die tun doch nichts.
1: Und morgen, stand heute in der Zeitung, ist der Tag des internationalen Erschöpfungssyndroms.
0: Ach, kann man mal den ganzen Tag mit dem Kopf auf der Tischplatte liegen, wie schön.
1: Früher hieß der Tag übrigens Welt.

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Der Äther. Unendliche Weiten. Dies sind die Abenteuer der FF Enterprise, die mit ihrer 90 Mann starken Besatzung unterwegs ist, um neue Welten zu erforschen, neues Leben und neue Zivilisationen. Viele Lichtjahre von der Realität entfernt dringt die FF Enterprise in Galaxien vor, die nie ein Mensch zuvor gehört hat.

0: Entlarvung oder der intergalaktische Stimmbetrüger.
1: Eintrag ins Logbuch, Praktikant Hans-Jürgen. Sternzeit, irgendwas zwischen Nikolaus und Advent, ey. Aber so mit Weihnachtsstimmung ist hier nichts mehr, ey. An Bord ist so ein Typ vom Betrugsdezernat der Raumpolizei. Der Bulle sucht einen Kerl namens Frank Farian. Irgend so ein Plattenproduzent auf der Flucht.
2: Was ist denn? Ja,
1: was ist denn los?
2: Zack.
1: Ja, ey, aber ich bin doch nur der Hans-Jürgen, ey.
2: Hans-Jürgen! Da hattest du aber schon mal originellere Namen. Boni M, Milli Vanilli, das war ein Name, aber Hans-Jürgen, ne?
1: Sorry, ey, aber wer ist denn überhaupt dieser Farian?
2: Nun stell dich nicht so blöd, Farian. Du bist das Chamäleon der Popgeschichte. Es gibt doch keinen, der du nicht warst. Louis Armstrong, Elvis, Madonna. Egal, der Farian kann doch jede Stimme, oder was?
3: Kann sich in jede x-beliebige Person verwandeln.
2: Ach nee, wen haben wir denn da? Den Frank Farian.
1: Aber das ist doch der Captain Kirk, ey.
2: Quatsch! Farian ist das, Frank Farian!
3: Das behaupten Sie, aber das stimmt nicht.
2: Hör mal, bitteschön, ja? Ich erkenne einen Farian, ja, wenn ich einen sehe, ja? Und du bist einer! Und dabei, jetzt hab ich's überhaupt, FF Enterprise, Frank Farian Enterprise, na klar! Ihr seid alle hier Frank Farians!
3: Ach, jetzt haut's mir um.
2: Hätte ich auch gleich drauf kommen können. Wer zwei Rasterneger auftritt, der kriegt auch eine Raumschiffbesatzung hin. Ha! Und was ich euch immer schon mal sagen wollte, Farian. Ihr macht seit Jahrzehnten eine Scheißmusik. Naja, bis auf das hier, das war mal ganz nett. So, jetzt ist aber Schluss damit. Los, abführen die Brut!
3: Faszinierend.
2: Schnauze, Farian!

0: ich den ganzen Tag hinter dir herräumen muss. Überall diese dämlichen Notenblätter herum, sogar auf der Gästetoilette drauf.
1: So, ja, Entschuldigung, ist mir neulich so eine Symphonie gerade da eingefallen.
0: Ich hab es so satt, Tag rein, Tag raus, hinter dir herzuputzen. Was glaubst du denn eigentlich, wer du bist, hä? Der gnädige Herr ist nicht zum Aufräumen und zu fein, was?
1: Nein.
0: Hat mich das nötig? Eine Frau in den besten Jahren. Aber meine Mutter hat mich ja vor dir gewarnt. Künstler hat sie gesagt, brotlose Kunst. Du es nicht, lass die Finger von...
2: Aus der Serie Große Momente der Weltgeschichte hörten Sie heute: Am 2. September 1819 beschließt der Komponist Ludwig van Beethoven endgültig taub zu werden.

Nein, wirklich. Ich war umzingelt von 50 militanten Volksmusikanten. Und Marianne und Michael wollten gerade anfangen zu singen, als... ups, Entschuldigung, Mädels, ich glaube, in meiner Hose klingelt es gerade. Kalkofer? Herr Bundespräsident, ja, was gibt es denn? Ich bat Sie doch nicht mehr über das Badehosentelefon anzurufen. Ich habe mich zur Ruhe gesetzt. Was? Caroline Reiber rollt durch den großen Preis? Rainer Holbe wurde von einem UFO angefahren? Karel moderiert, die Post kackt ab? Oh mein Gott, das ist schlimmer, als ich gedacht hatte. Natürlich, ich verstehe. Die Menschheit braucht mich. Er wollte niemals wieder ein böses Wort gegen das deutsche Fernsehen richten. Er wollte nichts als Ruhe und Frieden auf einer Insel ohne Kabelanschluss. Aber man ließ ihm keine andere Wahl. Kalkofes Mattscheibe kehrt wieder einmal zurück. In einer Zeit, in der Fernsehunterhaltung ein Schimpfwort wurde, stellt sich ein Mann gegen die grauenvollen Mächte der Fernsehfinsternis. Versäumen Sie nicht, Montag, kurz nach 9:30, die letzte Hoffnung des deutschen Fernsehzuschauers. Kalkländer, es kann nur einen geben. Machen Sie keinen Fehler, schalten Sie ein.

0: reiten für Freiheit und Gerechtigkeit. Die drei Musketiere. Heute
1: im Paradies.
2: Porthos, gebe er mir etwas Essbares. Oh, tut mir leid. Zwei waren vor uns da. Da muss ich wohl in den sauren Apfel beißen.
1: Das war die bibelfeste Folge der drei Musketiere vom Wendländischen Musketierkombinat.

0: Der kleine Tierfreund.
1: Als junger FDJ-Krebs wuchs die kleine Katrin in einem sogenannten Arbeiter- und Bauernstaat auf. Das ist ein nach Termitenart geformtes Gebilde aus altem braunem Mulm und vorgefertigten Betonplatten. In diesem Staate lebten viele merkwürdige, mittlerweile vom Aussterben bedrohte Tiere, wie die Jugendweihe, die Stasi-Ratte oder der Banze. Keines dieser Tiere durfte den Staat jemals verlassen, allein der Dissident wurde eigens von den Bonzentieren darauf dressiert, andere Staaten zu zerstören. Mit harmlosen Gitarren unter dem Arm drangen die Dissidenten in fremde Republiken ein und versuchten, deren Bewohner zu terrorisieren. Einer der furchtbarsten war der Dissident Stefan, der Kraftschick, welcher noch grauenhafter als Weiland Biermann der Wolf durch trubadixhaftes Gejaule sich anstrengte, die Bundesrepublik zu zerstören. Gott sei Dank wurden noch rechtzeitig in Pullach die sogenannten Fischerköde gegründet, eine Spezialeinheit des Bundesgrenzschutzes, deren Hundertschaften als schnelle Eingreiftruppe hauptsächlich über die Samstagabendunterhaltung die Gehirne der Westdeutschen immunisierten. Unberührt von all diesen Wirren wuchs nun im Arbeiter- und Termitenstaat die kleine Krabbe Katrin heran. Schon früh entdeckte man ihr Talent zum Urinspenden, und so fragten sich die Bonzen, wie diese Gabe wohl am wirksamsten gegen den Klassenfeind jenseits der großen Mauer eingesetzt werden könnte. Was dabei herauskam, war die größte Geheimdienstaktion der Geschichte. Den Stasi-Ratten gelang es in einem ersten Schritt, das eigene Volk über Ungarn in den Westen zu vertreiben. Daraufhin in dem mittlerweile von Markus Wolf patentierten Verfahren der Bevölkerungsosmose den osmotischen Druck in der Bundesrepublik so weit zu erhöhen, dass der Westen in den Osten hineinplatzte und diesen völlig auflöste. Hinterlistig gelangte so die kleine Urinspenderkrabbe in das westliche Sportleraufgebot und pinkelte wie eine Chemielaborantin nach der Frühstückspause den Westen Deutschlands in eine riesige Blamage. 100 unabhängige Tierjournalisten aus ganz Europa wählten am vergangenen Mittwoch Katrin die Krabbe zum Tier des Jahres 1992. Zu Recht, wie ich finde.

0: Der Äther. Unendliche Weiten. Dies sind die Abenteuer der FF Enterprise, die mit ihrer 90 Mann starken Besatzung unterwegs ist, um neue Welten zu erforschen, neues Leben und neue Zivilisationen. Viele Lichtjahre von der Realität entfernt dringt die FF Enterprise in Galaxien vor, die nie ein Mensch zuvor gehört hat.
1: Der Besuch der Gironten.

0: Könnte ich auch noch ein Testchen, Anneliese?
1: Ach, Herrgott, eins kann ich auch noch, ne? Aber das sind noch wirklich die letzte, ja, Frieda.
0: Dass ich das noch erleben darf. Kaffee trinken am Kapitänstisch.
1: Auf der Brücke von der legendären FF Enterprise.
0: Und alle diese strammen Offiziere, wer denen denn wohl die Wäsche macht?
1: Ach, wenn man unseren Heinz da noch wäre und mich jetzt sehen könnte. Aber der ist ja ein Himmel.
0: Och, Anneliese, da sind wir hier jetzt auch. Ne? Stimmt's, Herr Kapitän? Aber Sie sagen ja gar nichts. So sagen Sie doch mal, ist das nicht herrlich, einfach so durchs All zu segeln, test den Kaffee dabei. Mal so nix um Ohren, ist doch immer eine schöne Fahrt, nicht?
2: Ja, ja. Das ist richtig. Wunderschön.
0: Ja, und nehmen Sie doch noch was hier von meiner Vogelbeer-Buttercreme-Torte.
2: Das Ding ist ja zäh wie eine Wanze.
0: Tja, da hab ich auch 3 Stück gute Butter beigetan. Nur gute Butter. Oh. Anneliese hat sie immer mit ihrer Margarine wegen den Cholesterin. Sie hat ja auch ganz schlimm Kreislauf. Aber ich meine, das schmeckt man doch raus, nicht? Nun nehmen Sie mal ruhig das Große. Sie sind ja noch im Wachstum.
2: Vielen Dank. Sehr großzügig von Ihnen.
1: Ach Mensch, nochmal, der Herr Spock, der mümmelt immer noch an sein zweites Stückchen rum, ne?
0: Hat wohl auch schon die dritten. Sieht doch aus wie Bringschulden Herbert, als der damals aus der Gefangenschaft kam. Spätheimkehrer, nicht? Genauso dünn und genauso gelb. Nur die Ohren, die waren anders bei unserem Herbert.
2: Ich weiß nicht, Herbert.
0: Ach so?
1: Aber den hier, Herr Spock, meinen hier, den probieren Sie jetzt mal. Den habe ich extra für Sie gebacken.
2: Die Sensoren zeigen an, dass es sich um einen festen Gegenstand handelt. Zusammensetzung unbekannt.
1: Unbekannt? Das ist doch original kleinwürmelte Marmorkuchen. Da habe ich extra Kümmel drin getan.
2: Faszinierend. Ganz besonders ausgeklügelte Methode.
0: Ja, stimmt. Und das Rezept ist übrigens von mir. Für Sie auch mal ein Stückchen, Herr Kapitän? Herr Kirk, was ist denn? Ist was mit der Torte?
1: Nun hat er seinen kleinen Rülpser gemacht.
0: Och, macht ja nichts. Was raus muss, muss raus, sag ich immer.
1: Wie bei uns in Heinz die Prostata.
2: Vielleicht kann sein Organismus die entscheidende Substanz nicht absorbieren. Die Hypophysenhormone bestätigen diese Hypothese.
1: Also auf den Schreck erstmal ein Täschchen Kaffee, was, Herr Kapitän?
0: Und noch ein Stückchen Torte. So trocken schmeckt der Kaffee ja nicht. Ja.

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0: Wissen Sie, es macht immer so komische Geräusche.
1: Aber ich bitte Sie, das ist doch vollkommen normal, dass ein Kind im 7. Monat im Mutterbauch auch schon mal Geräusche macht.
0: Ja, ich weiß, aber es sind so seltsame Geräusche und es bewegt sich auch so sonderbar.
1: Nun ja, das wird halt ein aufgeweckter Junge, den Sie da kriegen, Frau.
0: Ja, aber das ist so, als ob er immer wieder die gleiche, wie soll ich sagen, Strecke zurücklegt.
1: Nun, Sie meinen sicher immer die gleichen Bewegungen. Nun, das ist vollkommen normal, diese stereotypen Aktionen im Mutterbauch.
0: Nein, aber das ist immer so ein Brrm, Brrm, Brrm im Bauch.
1: Nein, nun machen Sie sich mal keine Sorgen. Wird schon alles.
2: Das war aus der Reihe Große Momente der Weltgeschichte Michael Schumachers Mutter beim Frauenarzt vor über 300 Formel-1-Rennen, aber schon beim Aufwärmtraining.

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1: Hallo, ich heiße Hans-Gerd und ich wende mich an dich, Mädchen. Ich glaube, du hast dich Susi genannt damals. Ich kam gerade von einer Geschäftsreise aus Düsseldorf wieder und plötzlich ging die Tür zu meinem Erste-Klasse-Abteil auf und du kamst herein. Ich vergaß augenblicklich alles, was mich an diesem Tag so belastet hatte. Deine tiefschwarzen Haare, die unter deiner blonden Perücke hervorguckten, dein süßer Pickel auf der Nase, eine Allergie, wie du fast schüchtern konstatiertest, dein sumpffarbener Gummimantel, alles stimmte an dir. Wirklich alles. Ich weiß noch genau, wie du vergeblich versucht hast, deinen schweren Koffer ins Gepäcknetz zu befördern. Es hat nicht geklappt. Verlegen warst du schon, als du ihn dann endlich unter deinen Sitz verstauen konntest. Nein, ich kann dir heute sagen, das hat mich gar nicht weiter gestört. Auch nicht, als du über meinen Fuß gestolpert bist und dein Arztroman in mein Gesicht klatschte. Wir sind dann sehr schnell ins Gespräch gekommen. Du erzähltest mir von deiner Zeit als Au-pair-Mädchen in der Antarktis und ich dir von meinen Geschäften als Geldantreiber für ein Inkassobüro. Es war wunderbar und wir ließen uns Sekt kommen. Es war wunderschön, nur leider viel zu kurz. Du musstest schon in Minden aussteigen und als ich kurz davor aufs Ganze ging, ich musste dich einfach berühren.

Oder wie du auch immer heißt, melde dich bei mir. Schreibe mir. Lass es uns noch einmal probieren, uns unterhalten. Und hinterher, wenn ich darf, drücke ich dir die Zahnspange wie selbstverständlich wieder in deinen süßen Mund. Dein Hans-Gerd.

0: Jochi und Erwin unterwegs.
1: Was ist das denn für eine scheiß Idee? Bei so einer Hitze den klapprigen Bollerwagen durch den beknackten Wald zu ziehen.
2: Das ist unsere Wegzehrung.
1: Hä? Ist mir ehrlich gesagt ein bisschen zu holzig. Und so ein Gummireifen wird auf die Dauer auch ziemlich zäh. Also den Bollerwagen, den kannst du allein fressen.
2: Frechdachs! Auf dem Bollerwagen steht unser Proviant für den Vatertagsausflug. Doppelpunkt. 4 Soleier vom Bullen, 2 Dosen Fisch in der Renate.
1: Renate?
2: Tomate meine ich. Ich war mit meinen Gedanken gerade noch im Bulli.
1: Hä? Ist auch egal, was du alle machst. Aber gestatten, Gevatter, wäre für einen modernen Heranwachsenden wie mich auch noch was Essbares dabei? Sagen wir mal so ein Moppelwopper mit King-Size-Fritten?
2: Nichts da. Wir essen deutsch. Nudelsalat, Müllerinnenart.
1: Aha, mit Mehl. Lecker. Sag mal, wollte ich vorhin schon fragen, was guckt denn da für ein niedliches kleines Schnäuzchen aus der Reisekühltasche?
2: Das ist ein Meerspanferkel.
1: Aha, für mehr hattest du dann wohl kein Geld.
2: Ja.
1: Ich dachte, man ist deutsch, aber die Meersau hier kommt meines Wissens aus Peru, ne? Aber ist mir sowieso Wumpe, da fress ich eh nichts von. Ja, und was mit Saufen?
2: Für die Jugendlichen unter uns habe ich 2 Tütchen Ahoi-Brause und einen Kanister Leitungswasser dabei. Für die Erwachsenen eine Flasche Scharlachberg-Meisterbrand nebst 2 Kisten Maibock.
1: Okay, ich will den Erwachsenen.
2: Das hättest du wohl gerne, Freundchen. Am Vatertag ziemt es sich für die älteren Männer ordentlich über die Stränge zu schlagen. Verbunden mit Alkoholabusus.
1: Ey, verschärft. Ich kenne Jägermeister, ich kenne Bacardi, ich kenne Kleiner Feigling, aber Abusus, ne? Sagt mir niente, ist das mit Uso?
2: Abusus heißt, ich saufe und du fährst mich nach Hause in diesem Papamobil.
1: Was? Wie bitte? Ich ziehe ein versoffenes Schwein und eine tote Meersau durch den verwarzten Zauberwald. Sag mal, hast du die noch alle? Wenn du unbedingt saufen willst, ne, dann tu es hier direkt. Jetzt. Now. Right now, ne? Und wenn du meinst, dass du soweit bist, dann sagst du Bescheid. Ich rufe ein Taxi.
2: Nein, das Wandern gehört zum Vatertag wie der Hoden zum Wurm.
1: Würmer haben keine Hoden. Hoden haben vielleicht Würmer, aber das nur am Rande. Meine ganz andere Frage, sag mal, warum veranstaltest du hier überhaupt diesen ganzen Zirkus? Du bist doch gar kein Vater.
2: Du feierst doch auch Ostern und bist kein Hase.
1: Ja, und du den 1. Mai und hast keine Arbeit.
2: Ja. Auf geht's, wir müssen Strecke machen, bevor ich die erste Flasche öffnen darf. Geh ins Geschirr, Fury!
3: Aha, hier bist du also, Pavi.
2: Brungs!
3: Lässt mich alleine im Studio sitzen und du besorgst dich hier mit Minderjährigen im Wald, hä?
1: Nee, ich krieg nichts ab. Ich muss hier bloß dem alten Sack zu Willen sein.
2: Ja.
3: Wie? Also, mir kannst du ruhig alles erzählen, ja? Ich bin der Onkel Brungs. Hat er dich angefasst, mein Junge?
2: Nix.
1: Was? Ja, doch. Stimmt ja. Ja, das Schwein hat sich hier vor mir erregt. Ja, so war das.
3: Ja.
1: Und ich muss jetzt ganz schnell zur Beratungsstelle. Tschüss, ich bin einmal weg, Jungs. Ciao.
3: Weißt du, was ich mit welchen mit dir mache, Pagi?
2: Brungs, ey, das sieht...
3: Weißt du, was ich mit dir mache?
2: Das war doch gar über...
3: Für mich... Bist du ein dreckiges, kleines Meerschweinchen?
2: Ach, hör mal
3: auf, und jetzt kriegst du das
2: Brungs,
3: hier.
2: Hör auf, ich bin doch ein Journalistenkollege.
3: Das hier?
2: Brungs.
3: Und dafür kriegst du noch einen?
2: Ich bin sogar bei Verdi.
3: Und dafür gibt's noch extra einen.
2: Oh.